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12: Guten Morgen mit Annik Seidel. Ein Pfeifkonzert hat sich da gestern der VW-Chef anhören müssen. Er ist zum Start von mehreren Betriebsversammlungen beim deutschen Autobauer ausgepfiffen worden. Grund dafür sind die Pläne für seinen geplanten Sparkurs. Der wird von mehr als 10.000 Beschäftigten da lautstark abgelehnt. Widerstand hat auch die Gewerkschaft angekündigt. Offen ist scheinbar, ob VW-Werke geschlossen werden. Nächste Woche berät der Aufsichtsrat wieder darüber. Dann hat in Hamburg ein Kettenkarussell seine Fahrgäste 3 Stunden lang festgehalten. Das Fahrgeschäft ist gestern Abend in großer Höhe, in rund 30 Metern über dem Boden stehen geblieben. Ein Großaufgebot von Feuerwehr und Polizei hat versucht, das Karussell auf den Boden zu bringen. Erst kurz nach Mitternacht ist das gelungen. Alle an Bord sind unverletzt geblieben. Und das kann man wohl als Wunder von Linz bezeichnen. Der Lask hat da gestern Abend in der Playoff-Runde der Champions League eine irre Aufholjagd geschafft. Nach der 0:3 Niederlage im Hinspiel gegen Celtic Glasgow und einer 1:0 Führung der Schotten drehen die Linzer das Spiel und erreichen nach Verlängerung einen furiosen 5:1 Kantersieg. Damit steht der Lask zum ersten Mal in der Champions League und kassiert auch noch 18 Millionen Euro Startgeld. Einiges an Sonne gibt's da heute und es wird auch warm. Regenschauer und Gewitter sollten die Ausnahme bleiben und sind am ehesten im Bergland möglich. Bis zu 30 Grad gibt's da heute. Aktuell steht ihr in Wien bei rund 17 Grad auf und in Innsbruck hat's 14 Grad. Von den Straßen gibt's noch gute Nachrichten. Es sind uns da noch keine groben Probleme gemeldet. Gute Fahrt!
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13: Ja, Mittwoch. Da merke ich schon langsam, wie die Mundwinkel leicht nach oben zucken. Echt? Es schmeckt so ein bisschen nach Wochenende schon.
14: Ich habe mal Wochentief. Oh, wow. Aber von da kann es nur bergauf gehen. Das ist auch sehr positiv.
13: Könnt ihr euch jetzt aussuchen, Wochen mitten hoch oder Wochen mitten tief? Gibt es beides hier auf Energy. Schönen guten Morgen.
14: Ich entscheide mich fürs Wochen mitten hoch. Da wollen wir jetzt alle gemeinsam hin. Drei Hits am Stück helfen da vielleicht ein bisschen. Gleich Pokerface von Lady Gaga. Und das hier sind immer die besten neuen Hits.

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1: Willst du mal was wirklich Trauriges hören? Ich habe mich heute in der Früh ein bisschen crazy gefühlt. Verstehst du, crazy? Mhm. Weißt du, wie sich das äußert, wenn man 36 Jahre alt ist?
0: Und crazy ist?
1: Ja.
0: Na, wie?
1: Ich habe ein bisschen Honig in meinen Kamillentee heute reingegeben.
0: Geht das schon, was der Figur, Diabetes, ja, dein Blutzuckerwert, musst du schon schauen.
1: Zuckerschock. Ja, es ist traurig, oder?
0: Das ist wirklich, es ist ja wirklich traurig. Lassen wir das. Mhm. Damit spielen wir

0: der beste Song von Eminem ist?
1: Lose Yourself.
0: Dann darfst du dich freuen und alle, die derselben Meinung sind, dürfen sich auch freuen. Der kommt nämlich gleich in 3 Hits am Stück, gemeinsam mit Shakira und Burner Boy, also immer den besten neuen Hits.
1: Weißt du, ich wollte nicht diskutieren. Es gibt jetzt Leute, die sagen, The Real Slim Shady, Without Me, aber nein, es ist Lose Yourself.
0: Ich habe mir gedacht, ich diskutiere nicht, weil ich bin noch zu müde.
1: Ja.
0: Und ich freue mich einfach auch drauf.
1: Freuen wir uns auf den Song hier auf Energy. Schönen guten Morgen.
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0: Mit Annik Seidel, schönen guten Morgen. Die USA wollen tausenden Ausländern jetzt ihre Visa entziehen. Wie das Außenministerium gestern erklärt hat, will die Regierung von Präsident Donald Trump damit gegen Betrug vorgehen. Betroffen sind Menschen, die mit einem Touristen- oder Geschäftsvisum in die USA eingereist sind und dann vor Ort Asyl beantragt haben. Medien berichten über bis zu 200.000 Fälle. Steigt die Haushaltsabgabe für den ORF. Seit 2024 muss die ja in Österreich bezahlt werden. Sie hat die GIS-Gebühr abgelöst und finanziert den öffentlich-rechtlichen Sender. Doch das Geld ist knapp. Eine Erhöhung auf über 200 Euro pro Haushalt ab 2028 steht deshalb im Raum. Fix ist eine solche zwar noch nicht, kommt keine Erhöhung, dann sind beim ORF weitere Sparmaßnahmen notwendig. Und wegen Metallteilen auf den Gleisen ist in Wien der Zugverkehr doch länger eingeschränkt. Bis morgen Nachmittag kommt es da zwischen Meidling und Liesing zu Problemen. Konkret fallen vereinzelt Züge aus und es gibt längere Verspätungen. Die Fahrgäste werden da über Monitore und Lautsprecherdurchsagen am Bahnhof informiert. Wie die Metallteile auf die Gleise gekommen sind und woher sie überhaupt stammen, ist noch unklar. Sonnig und warm ist es heute, nur vereinzelt gibt es Schauer und Gewitter, etwa im Bergland. Die Höchstwerte heute Nachmittag liegen um die 30 Grad. Aktuell sind 17 in Wien und 14 in Innsbruck. Gute Nachrichten noch von den Straßen, es sind uns da noch keine Probleme gemeldet. Gute Fahrt.
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0: Einen schönen guten Morgen am Mittwoch, hier ist Energy.
1: Es gibt so Collabs in der Musikszene, die irgendwie aufgelegt sind. Wenn so eine Größe wie Rihanna sich mit Eminem zusammentut zum Beispiel. Gut. Und dann gibt es sehr überraschende Zusammenarbeiten. Einerseits von den Chainsmokers. Zwei DJs aus Amerika. Viele geile Banger. Und dann arbeiten die mit wem zusammen? Und das muss man sich mal auf der Zunge zergehen lassen, wo sie kein einziges Wort verstehen, weil der einfach Deutsch singt.
2: Weil ich bin nachts, war Fakten,
1: Baby, Marco, Newcomer, Deutschrapper. Und sie haben einfach gesagt, sie finden die Musik geil, ganz egal, was der singt. Und ich finde, das ist doch der Beweis dafür, dass Musik gar nicht so um den Text geht, sondern einfach irgendwie um das, was man fühlt.
0: Weißt du, aber es ist ja auch so bei spanischer Musik, ich verstehe kein Wort, aber es vibet irgendwie,
1: es vibet.
0: Ja?
1: Und der nächste Song vibet auch und löst irgendwas aus. In- und auswendig von Marco und den Chainsmokers, immer die besten neuen Hits.
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0: behaupte ja, ich kenne mich nirgends so gut aus wie bei Harry Potter.
1: Ist das ein Flex oder ich weiß es nicht?
0: In meiner Welt schon, bei okay. Dir Muggel natürlich nicht. Gib mal irgendeine Frage. Gib mal irgendeine random Harry Potter Frage.
1: Okay, ich könnte die Antwort nicht sagen. Welches Tier ist der Patronus von Hermine Granger?
0: Ein Otter, das weiß jeder. Das ist so leicht.
1: Ohne Antwortmöglichkeiten.
0: Oh, nein, sicher. Brauche ich doch nicht. Ist ja lächerlich.
1: Okay, wow.
0: Freunde, ich habe eine Challenge für euch. Nächste Woche ist der Back to Hogwarts Day. Am 1. September fährt der Hogwarts Express ab in London, Gleis 9, 3 Viertel, ihr wisst Bescheid. Und deswegen am 1. September eine Herausforderung. Ihr könnt mir irgendwelche Fragen stellen zu Harry Potter, zur Lore von Harry Potter. Und wenn ich sie nicht beantworten kann, da bekommt ihr 100 Euro von mir.
1: Einfach so,
0: ich
1: überweise eine kleine Wette.
0: 100 Euro. Also wenn ihr da eine hoffentlich schwierige Frage für mich habt, dann gerne anmelden per WhatsApp 0676 60 60 70 1. Und wenn ich sie dann nächste Woche am Dienstag wirklich nicht beantworten kann, gibt es 100 Euro aufs Konto.

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2: Einen schönen guten Morgen, 6.58 Uhr hier auf Energy. Ich habe die lange Hose heute angezogen.
3: Ah, weiß ich nicht, ob das die richtige Wahl war.
2: Ich wollte gerade gestehen, ich glaube, es war ein Fehler.
3: Haha, endlich machst du mal Fehler bei der Outfitwahl. Normal bin nur ich die wettertechnisch falsch angezogen ist. Ja. Na, warm wird's heute, das ist was Positives. Und gute Musik haben wir auch für euch. Easy Energy, eh klar. Drei Hits am Stück gleich mit Calvin Harris und Ed Sheeran.
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2: Eine Minute nach 7, Ed Sheeran und Teddy Swims gleich dabei in 3 Hits am Stück. Davor noch die Annick mit den Energy News.
12: Guten Morgen. Ein Pfeifkonzert hat sich der VW-Chef da anhören müssen. Er ist gestern zum Start von mehreren Betriebsversammlungen beim deutschen Autobauer ausgepfiffen worden. Grund dafür sind die Sparpläne. Mehr als 10.000 Beschäftigte lehnen sie ab. Auch die Gewerkschaft hat da schon Widerstand angekündigt. Offen ist, ob VW-Werke geschlossen werden müssen. Nächste Woche Freitag berät der Aufsichtsrat erneut darüber. Dann hat in Hamburg ein Kettenkarussell seine Fahrgäste 3 Stunden lang festgehalten. Das Fahrgeschäft ist da gestern Abend in 30 Metern Höhe über dem Boden plötzlich stehen geblieben. Ein Großaufgebot von Feuerwehr und Polizei hat versucht, das Karussell auf den Boden zu bringen. Erst kurz nach Mitternacht ist das gelungen. Ein technischer Defekt hat für den Zwischenfall gesorgt. Und das kann man wirklich als Wunder von Linz bezeichnen. Der LASK hat gestern Abend in der Playoff-Runde der Champions League eine irre Aufholjagd geschafft. Nach der 0:3-Niederlage im Hinspiel gegen Celtic Glasgow und einer 1:0-Führung der Schotten drehen die Linzer das Spiel und erreichen nach Verlängerung einen 5:1-Kantersieg. Damit steht der LASK zum ersten Mal in der Champions League und kassiert außerdem noch 18 Millionen Euro Startgeld.
3: Heute zeigt sich immer öfter die Sonne, ein bisschen regnen kann es vor allem im Bergland und temperaturtechnisch sind wir uns einig, Wien, Innsbruck, Salzburg, Linz, Bregenz, überall bis zu 28 Grad.
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2: Energy Verkehr, es dauert länger in Wien, Tangente in Fahrtrichtung Vösendorf. Ihr verliert da abschnittsweise 10 Minuten eurer Zeit.
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2: Alina, ich habe eine Frage an dich.
3: Oje.
2: Kannst du mir gleich wirklich helfen? Ich bin jetzt seit gut 2 Jahren in einer Beziehung.
3: Ja.
2: Du schon ein bisschen länger.
3: Ja.
2: Ich habe nämlich gestern etwas meiner Freundin vorgeschlagen. Und ich glaube, ich habe es falsch gemacht. Es ist nichts Sexuelles. Es klingt jetzt viel schlimmer, als es ist.
3: Es klingt viel schlimmer.
2: Nein, überhaupt nicht.
3: Als es ist, das hoffe ich.
2: Es geht um was total Harmloses, wirklich. Ja. Und ich glaube, ich habe es nur falsch bezeichnet und sie hat so quasi gesagt so, wie nennst denn du das? Ich erkläre es gerade schlecht. In 10 Minuten wird es klarer, versprochen.
3: Ich habe Angst.
2: Ja, ich auch.
3: Schauen wir mal, ob ich da helfen kann. Davor spielen wir mal 3 Hits am Stück hier auf Energy. Guten Morgen.

0: Alina, ich brauche dich kurz als Beziehungsexperte eigentlich.
1: Okay. Wow, ich seit wann bin ich Beziehungsexperte? Ja, gut.
0: Wie lange bist du mit deinem Freund zusammen?
1: Über 6 Jahre.
0: Ewigkeit. Okay, okay, pass auf, das ist genau die richtige. Wie nennst du das, wenn du und dein Freund nur zu zweit was machen? Ihr geht's essen, vielleicht geht's ihr ins Kino, vielleicht geht's ihr danach noch was trinken. Wie heißt das bei euch?
1: Date Night. Oder?
0: Ja, aber ihr seid doch in einer Beziehung.
1: Also, ja, aber man kann auch in einer Beziehung eine Date Night haben.
0: Ja, aber ich habe gerade vor kurzem mit meiner Freundin diskutiert, weil wir haben heute offenbar Date Night.
1: Schön.
0: Ja, aber ich denke mir...
1: Zum ersten Mal oder was?
0: Nein, offensichtlich nicht. Wir machen das eh öfter. Aber ich finde die Bezeichnung Date Night in einer Beziehung, das gibt man ick irgendwie.
1: Okay, ich sag da sogar, ich nenne ein Essen gehen, vorher noch Drinks, ja, so diese Date-Atmosphäre, ja, mit, ja, Freunden auch Date Night.
0: Mit Freunden?
1: Ich war am Montag mit einer Freundin auf Date Night. Du bist raus, oder?
0: Jetzt hast du mich geschlagen.
1: Wie nennst es du?
0: Was trinken geht.
1: Treffen.
0: Ja, keiner Meeting.

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0: 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Energy.at und Dua Lipa gibt's gleich nach Taylor Swift. Einen schönen guten Morgen am Mittwoch. Hier ist Energy.

0: 7.25 Uhr. Okay, Dua Lipa.
1: Ja, der Beat, den kann man sich schon anhören.
0: Ich glaube, das war der erste große Hit von Dua Lipa. Immer noch mein Lieblingssong hier auf Energy, Levitating. Und wir haben jetzt gleich eine Band dabei. Ich kann mich noch erinnern, wie der kleine Emo David so 13, 14 Jahre alt war und die Schule gehasst hat. Da hat Linkin Park jeden Sucky Day einfach besser gemacht.
1: Ich bin traurig und froh gleichzeitig, dass ich von dieser Zeit von dir noch nie ein Foto gesehen habe. Oh. Vielleicht können wir das irgendwann ändern.
0: Ich sage nur, ich hatte auch mal schwarze Haare, weißt du, dann so diesen Emo-Schleier vor dem linken Auge.
1: Ja, das war gut. Wir haben noch ein paar modernere Sachen auch mit dabei. Immer die besten neuen Hits. Michiko macht gleich ein bisschen Sommerfeelings auch in der Playlist. In der nächsten Viertelstunde. Jetzt ist es 7.26 Uhr. Einen schönen guten Morgen.
0: Guten Morgen.
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14: Einen schönen guten Morgen, genau 7.30 Uhr. Gleich gibt es 3 Hits am Stück und davor gibt es noch die Anik mit den Energy News.
15: Guten Morgen. Steigt die Haushaltsabgabe für den ORF? Seit 2024 müssen wir die ja in Österreich bezahlen. Sie hat die GIS-Gebühr abgelöst und finanziert den öffentlich-rechtlichen Sender. Doch das Geld ist knapp. Eine Erhöhung auf über 200 Euro pro Haushalt ab 2028 steht da deshalb im Raum. Fix ist die zwar noch nicht. Wenn es keine Erhöhung gibt, dann sind beim ORF jedenfalls weitere Sparmaßnahmen notwendig, heißt es. Wie zahlt ihr eigentlich lieber, mit Bargeld oder mit Karte? Laut der aktuellen Bargeldstudie sind sich die Österreicher dann nicht ganz einig. Zwar ist Bargeld in Österreich weiter beliebt, immerhin 28% zahlen überwiegend Cash, da ist der Anteil sogar gestiegen. Gleichzeitig gibt es aber immer mehr Möglichkeiten, mit Karte zu zahlen und die werden vor allem von den jüngeren bis 29-Jährigen genutzt. Cash only heißt dahingegen ab 70+. Und wenn ihr unterwegs seid, aber der Akku leer ist, kein Problem. Euer Smartphone könnt ihr nämlich jetzt auch in 5 Wiener Parks aufladen, wie etwa dem Resselpark oder dem Esterhazy-Park. Dort gibt es jetzt nämlich Ladestationen. Sie sind an Lichtmasten montiert. Das Laden geht mit und ohne Stecker und ist kostenlos. Die Idee dazu, die stammt übrigens von Kindern und Jugendlichen.
16: Das Energy-Wetter wird heute im Großteil Österreichs hin und wieder auch sonnig. Vor allem im Bergland bilden sich aber auch ein paar Regenschauer. Und die Temperaturen, die steigen heute im Großteil Österreichs in fast allen Landeshauptstädten auf 28 Grad.
14: Energy-Verkehr dauert immer noch länger in Wien auf der Tangente in Fahrtrichtung Vösendorf plus 10 Minuten. Da, wo es geht, gut

0: 7:39 Uhr, einen schönen guten Morgen. Hier ist Energy, wir sind David und Alina.
1: Also, bis Ende September würde ich mir wünschen, dass folgende vier Wörter nicht verwendet werden. Mhm. Herbst, mhm. Es herbstelt, aha. Herbstlich, aha. Und Sommer ist aus, in allen Varianten.
0: Ah, ich verstehe. Bis Ende September hast du gesagt?
1: Ja, einen Monat noch.
0: Abgelehnt.
1: Ich brauche das, David, okay?
0: Ein Monat noch?
1: Ich brauche das. Es ist gerade noch sommerlich und ich will das genießen, ich will nichts hören.
0: Ich gebe dir noch 3 Tage.
1: 3 Tage? So, Freunde, wir genießen das warme Wetter mit Sommersounds hier auf Energy. Das ist Michiko.

0: 7.45 Uhr, guten Morgen. Und weil die Alina gerade so schön gejammert hat im Radio, sie will nicht, dass der Sommer vorbei ist und der Herbst.
1: Ja.
0: Ich schwöre, gestern am Abend Netflix und das Erste, was mir vorgeschlagen wurde von Netflix.
2: Gut, dir wird im Supermarkt aber auch schon seit 2 Wochen vorgeschlagen, dass du Lebkuchen kaufen sollst in allen Varianten.
0: Ja.
2: Deswegen musst du es nicht machen.
0: Habe ich es trotzdem gemacht? Ja, natürlich.
2: Wenn die anderen von der Brücke springen, springst du auch, oder
0: ich
2: was?
0: Ich bin der Erste, der da runterruft. Ja, ist kein Problem. Wenn die Lebkuchen und Gilmore Girls haben unter der Brücke, dann springe ich dahin.
2: Du willst mich provozieren.
0: Ich sage nur, Netflix hat beschlossen, die Herbstl-Season geht jetzt langsam los.
2: Die Herbstl-Season. Ja. Alleine, dass gerade der Song Sweater Weather gelaufen ist bei uns, provoziert mich schon extrem.
0: Alina, du bist machtlos. Lass es einfach zu. Lass es zu. Vielleicht Sommer ist bald vorbei.

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1: Einen schönen guten Morgen hier auf Energy. Es ist Mittwoch und ich hoffe, wir sind langsam so ein bisschen munter geworden.
2: Ein bisschen. Die Musik wird euch helfen. In der nächsten halben Stunde ist nämlich gleich das hier dabei. Ah, die Imagine Dragons, die machen alles so einen Hauch epischer.
1: Ich habe immer gedacht, ich bin von denen kein Fan, aber es ist eine komplett geile Nummer.
2: Was? Wie kann man von den Imagine Dragons?
1: Sorry.
2: Also, das schockiert mich gerade. Gleich dabei hier auf Energy.
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17: Es wird gleich richtig schön hier auf Energy mit Harry Styles und seiner neuen Nummer. Davor noch kurz die Energy News. Wir haben es gleich 8 und hier ist die Annik.
18: Guten Morgen. Ja, die USA, die wollen tausenden Ausländern jetzt ihre Visa entziehen. Wie das Außenministerium da gestern erklärt hat, will die Regierung von Präsident Donald Trump damit gegen Betrug vorgehen. Betroffen sind Menschen, die mit einem Touristen- oder Geschäftsvisum in die USA eingereist sind und dann aber vor Ort Asyl beantragt haben. Medien berichten davon bis zu 200.000 Fällen. Dann will die Regierung hier bei uns das Speichern von CO2 in der Erde möglich machen. Das ist derzeit in Österreich verboten. Es ist ein Versuch, damit wir unsere Klimaziele erreichen, heißt's. In Norwegen wird das CO2-Speichern im Boden schon getestet. Umweltorganisationen, die halten aber recht wenig davon. So wird das Problem nämlich nur verschoben, aber nicht gelöst. Und weil es ja so trocken ist, da sind viele Wiesen im Land bei uns braun anstatt grün. In den USA gibt es dafür aber eine absolute Top-Lösung. Dort wird vertrocknetes Gras ganz einfach mit grüner Farbe angesprüht. Viele glauben auch noch, dass sie sich damit das Gießen ersparen. Doch was in der Farbe drin ist, das ist geheim. Für Pflanzen und Insekten ist der Grünanstrich vermutlich also nicht die allerbeste Idee. Schau nicht so
13: hart, so absurd. Jetzt wird das Gras angemalt, oder was?
18: Oh,
19: Naja, das wieder schön grün ist halt.
17: Ja, können wir auch alle Kühe anmalen, dass es ausschaut wie die Milka-Kuh? Ich meine, das ist ja lächerlich, oder?
19: Genial. Wir schauen aufs Energy-Wetter. Da wird es heute im Bergland ein bisschen regnerisch. Ansonsten kommt auch immer wieder die Sonne raus. Und temperaturtechnisch sind wir uns in den Landeshauptstädten einig. Wien, Innsbruck, Linz, Bregenz, 28 Grad.
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17: Energy-Verkehr auf den Straßen, zumindest nichts Gröberes gemeldet. Ja, Wien-Tangente, Fahrt Richtung Vösendorf, dauert immer 10 Minuten länger. Da wo es geht, gute Fahrt.
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17: Und jetzt kommt mein Lieblingsmoment des ganzen Morgens. Dieser Entspannungsmoment.
19: Ja, es ist so schön.
17: Kurz loslassen mit Harry Styles. Ich liebe die Nummer so sehr. American Girls. Es ist Hit Music Only. Schönen guten Morgen am Mittwoch.

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2: Ja, sicher ist das Quiz einfach, aber wir wollen halt auch, dass ihr gewinnt jetzt im großen Finale die Woche bei den Energy Summer Games. Und dran ist jetzt die Birgit. Hallo, schönen guten Morgen.
3: Guten Morgen, Birgit.
4: Hallo, guten Morgen.
3: So, die heutige Frage hat sich die Alina ausgedacht. Damit habe ich mal nichts zu tun. Ich bin gespannt, wie schwierig es heute wird.
2: Liebe Birgit, hast du heute schon gefrühstückt?
4: Puh, ja.
2: Liebe Birgit, das ist absolut richtig.
3: Let's go! Wir nehmen mal an, dass es richtig ist. Wir können es nicht kontrollieren.
2: Das heißt, meine Liebe, du gewinnst 2 Konzerttickets für ein Konzert deiner Wahl. Du suchst aus und wir bezahlen von Energy.
4: Oh, danke schön. Ihr seid die Allerbesten.
3: Ich finde es so lustig, wie die Birgit gerade so, puh, also als hätte sie wirklich gedacht, es gibt eine falsche Antwort.
2: Der Oscar geht an dich übrigens auch, ja.
3: Morgen gleich nochmal die Energy Summer Games. Schwieriger wird es nicht mehr. Online anmelden auf energy.at und wir spielen wieder um 8.10 Uhr.
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0: Das ist kein Scherz. Wir schenken euch 100 Euro, wenn ihr es schafft, mir eine Harry Potter Frage zu stellen, die ich nicht beantworten kann.
1: Einfach bar auf die Hand.
0: Bar auf die Hand. Hintergrund ist folgender. Nächste Woche am 1. September ist der Back to Hogwarts Day.
1: Ja.
0: Fährt ab, der Zug, der Hogwarts Express vom Gleis 9¾. Deswegen haben wir gedacht, ich möchte ein bisschen flexen mit meinem Harry Potter Wissen.
1: Okay, dann starte ich gleich mal.
0: Gib mal was her, genau.
1: Mit einer Frage. So ungefähr könnte das nächste Woche ausschauen. Ich habe mir eine sehr schwere rausgesucht, weil ich will ja auch den 100er.
0: ChatGPT, oder?
1: Ja.
0: Okay.
1: Wie lautet der wahre Name der grauen Dame? Das ist dieser Geist, oder?
0: Mhm. Okay. Sehr gute Frage. Sehr gute
1: danke,
0: Frage.
1: Danke, danke.
0: Der Hausgeist von Ravenclaw.
1: Ja.
0: Tochter von der Rowena Ravenclaw.
1: Ja.
0: Heißt Helena Ravenclaw.
1: Woher?
0: Es ist,
1: und warum?
0: Aber es war eine wirklich gute Frage.
1: Es ist richtig. Das heißt, kein 100er für mich.
0: Du hättest ihn ja sowieso nicht gekriegt, ja.
1: Okay.
0: Aber ihr habt die Chance. Schickt uns einfach mal auf WhatsApp. Bewerbt euch einfach mal auf WhatsApp. 0676 60 60 70 1. Und dann, wie gesagt, nächste Woche am Dienstag. Es gibt einen 100er.
1: Wir
0: es
1: brauchen jetzt also 100. Die Harry Potter Ultras, die da
0: Ultras,
1: in unsere
0: ja.
1: Nachrichten sliden.
0: Mhm. Nicht, ich habe die Filme einmal gesehen.
1: Ah.

0: Bitte gib's zu, dass der Mittwoch mit diesem Song jetzt ein bisschen epischer ist.
1: Ja, aber es kommt gleich noch ein Song, der ihn für mich ein bisschen aufwertet noch.
0: Aber nicht epischer.
1: Weißt nicht ich, epischer,
0: können wir
1: okay.
0: bitte das Wort
1: okay.
0: episch wieder normalisieren in unserem Sprachgebrauch auf einen epischen Mittwoch?
1: Das und ich mal. Hoffe, er trinkt seinen epischen Cappuccino jetzt in der Früh vielleicht mit na, einem
0: man
1: epischen
0: Frühstück. Man darf es auch nicht zu oft verwenden.
1: Okay,
0: dann
1: Entschuldigung. Ich sag dir auf jeden Fall, dass gleich Justin Bieber und Beauty and the Beat dabei ist. Und der macht mir immer noch sehr, sehr große Freude.
0: Nicht episch, aber geil.
1: Aber geil,
0: nehmen
1: ja.
0: wir auch auf einen geilen epischen Mittwoch, 8.25 Uhr. Schönen guten Morgen.
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0: Die großen Stars sind halt zu Hause auf Energy, Rihanna, Justin Bieber, Eminem, alle gleich dabei. Wir haben es gleich 8.30 Uhr, Sonne kommt raus und auch die Anik mit den Energy News.
13: Hallo, guten Morgen.
0: Tschüss. Meine Überleitungen, aber sie waren schon mal schlechter auch, muss man sagen.
13: Ja. Danke dir jedenfalls. Ja. TikTok muss jetzt eine Millionenstrafe zahlen. In Brasilien ist die Videoplattform zu einer Geldstrafe von 25 Millionen Euro verdonnert worden. Grund dafür ist der nicht ausreichende Kinder- und Jugendschutz. TikTok hat da nämlich nichts unternommen, um einen Zugriff von Kindern auf die Plattform zu verhindern. Außerdem verwendet TikTok die widerrechtlich gesammelten Daten der Kids, um sie für Werbung zu nutzen. Wer ein E-Bike besitzt, der hat Mühe, darauf aufzupassen. E-Bikes und E-Scooter sind bei Dieben nämlich sehr gefragt. Jeder vierte Haushalt in Österreich, der ist da von einem Diebstahl betroffen. Das zeigen dann neue Zahlen des Kuratoriums für Verkehrssicherheit. Ein Grund dafür ist, die Fahrzeuge, die werden immer leistungsstärker und damit teurer, was sie begehrter macht. Viele verstecken deshalb gerne GPS-Tracker in den Fahrzeugen. Ohne Polizei sollte man die Diebe aber bitte nicht selbst verfolgen. Und wegen Metallteilen auf den Gleisen, da ist der Zugverkehr in Wien doch länger eingeschränkt. Nämlich bis morgen Nachmittag kommt es da zwischen Meidling und Liesing zu Problemen. Vereinzelt fallen da Züge aus und es gibt längere Verspätungen. Die Fahrgäste, die werden da über Monitore und Lautsprecherdurchsagen am Bahnsteig informiert. Wie denn die Metallteile auf die Gleise gekommen sind und woher sie überhaupt stammen, das ist noch unklar.
1: Ja, die Sonne zeigt sich immer wieder. Jetzt zum Beispiel gerade in Wien kommt sie raus. Sehr, sehr fein. Regen kann es auch geben, vor allem im Bergland. Und die Temperaturen, die steigen heute auf bis zu 28 Grad.
0: Energyverkehr auf den Straßen, zumindest nichts Gröberes gemeldet. Damit sagen wir gute Fahrt mit einer richtig feinen Playlist. Gleich einmal drei Hits am Stück. Eminem gleich dabei mit einem seiner besten Hits. Und das sind Tampa City mit Self-Aware. Schönen guten Morgen. 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

0: 8.42 Uhr, schönen guten Morgen, hier ist Energy. Alina, wie hast denn du den gestrigen Abend verbracht?
1: Mit etwas, das dir vielleicht nicht so geläufig ist. Es nennt sich soziale Interaktion. Mit Freunden kochen,
0: andere
1: spielen,
0: Menschen, wirklich.
1: Quatschen. Ja, gemeinsam, okay. Zu fünf sogar, David.
0: Ja, es war keine Option für mich. Ich wiederum war alleine auf meiner Couch und habe mir die Opening Night Live der Gamescom angeschaut. Zwei Stunden lang Videospiele. Boom, boom, boom, Präsentationen. Und jetzt kommt das Allerbeste. Das war Urfahrt.
1: Ich meine, gibst du es zu. Aber sorry, Videospielpräsentation, was hast du erwartet?
0: Ja, dass coole Spiele vorgestellt wurden, ist auch nicht wirklich passiert.
1: Dann vielleicht heute mal mit Freunden was machen?
0: Nein, auch nicht.

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0: Ich glaube, es ist jetzt offiziell. Diese Welt, die steht nicht mehr lange. Schönen guten Morgen hier auf Energy. Warum ich so optimistisch bin?
1: Aha.
0: Grundsätzlich, du weißt, ich liebe ein gutes Gadget. Finde ich cool. Aber es gibt dann doch Sachen, wo ich mir denke, das ist wirklich die Spitze des Konsums. Braucht es das wirklich? Ich habe gestern ein Werbegeschenk bekommen. Eine Tasse.
1: Ja.
0: Mit einem Untersetzer, der eine Batterie drinnen hat, oder besser gesagt einen Akku, sodass du deinen Kaffee stundenlang warm halten kannst. Das heißt, du machst dann früh einen Tee oder einen Kaffee, stellst dann per dazugehöriger Handy-App ein, auf welcher Temperatur dein Getränk, dein Heißgetränk bleiben soll, und dann heizt das den ganzen Tag.
1: Eine Handy-App für eine Untertasse, die den Kaffee erhitzt.
0: In einer Tasse.
1: Ich verstehe.
0: Weißt du, was sowas kostet, wenn du es kaufen würdest?
1: Bitte sag's mir nicht.
0: 150 Euro damit.
1: Fucking kidding me.
0: Ich hab's nicht glauben können. Aber danke an die Firma an der Stelle für dieses super Werbegeschenk.
1: Solltest du nicht positiv Werbung dafür machen?
0: Nein, ich muss gar keine Werbung dafür machen.
1: Die werden sich freuen.
0: Völlig absurd.
1: Okay. Ja.
0: Also.
1: Muss nicht jeden Scheiß kaufen.
0: Nein, wirklich nicht. Ja.

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0: Die ballern.
1: Die ballern.
0: Ich sage nur, Kings of Leon mit Sex on Fire ist auch gleich dabei.
1: Wir haben Jennifer Lopez außerdem mit dabei.
0: Ja.
1: Dann die brandneue von Katy Perry, von der ich ja ganz großer Fan bin. Ich glaube, ich habe es ungefähr schon 1700 Mal erwähnt.
0: Ist okay.
1: Also, für jeden ist was dabei. Zu 100%. Wir starten gleich um 9 Uhr mit den 40 Minuten Hits nonstop.
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10: Hallo, du, wir sind Freitagabend echt zu sechst. Urgut, oder? Die Steffi hat aber schon gesagt, nicht einfach nur essen gehen, das wäre zu fad. Irgendwie auch Action. Und bitte nicht vergessen, die Sandy ist ja noch Single, ein bisschen Party wäre also auch gut. 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
14: 40 Minuten jetzt nonstop starten, gleich davor die Energy News mit der Annik.
2: Guten Morgen. Die Regierung, die will das Speichern von CO2 in der Erde erlauben. Das ist derzeit in Österreich ja verboten. Das Ganze soll ein Versuch sein, damit wir unsere Klimaziele erreichen können. In Norwegen wird das CO2-Speichern im Boden schon getestet. Umweltorganisationen halten aber wenig davon. Das eigentliche Problem wird damit nur verschoben, nicht aber gelöst. Dann will Spanien tausende Migranten wieder in ihre Heimat zurückschicken. Es geht da um jene Menschen, die Ende Juli in einer Massenbewegung Ceuta gestürmt haben und sich immer noch in der spanischen Exklave befinden. Die Rede ist da von ca. 3.000 bis 7.000 Personen. Genaue Angaben dazu fehlen den Behörden dort. Und wie es zuletzt so heiß bei uns war. Wer hat da nicht schon mal drüber nachgedacht, sich am liebsten in einen Kühlschrank zu setzen? Das geht wirklich, gar kein Schmäh. Japan hat da nämlich eine Kühlbox für Menschen entwickelt. Die ist ungefähr so groß wie ein Dixi-Klo, aber mit Glasscheiben. Drinnen hat es 15 Grad. Die Japaner haben den menschlichen Kühlschrank entwickelt, weil es dort jetzt verschärfte Arbeitsschutzmaßnahmen gibt. Naja.
15: Ich finde, es ist übertrieben. Das ist dann das andere Extrem.
14: Vor allem, dann hocke ich da eine halbe Stunde drin, verkühle mich und gehe wieder raus.
15: Genau.
14: Und dann trifft mich der Schlag bei 40
15: Grad.
14: Ah,
15: okay. Ja, perfekt. Super. Geniale Erfindung. Ja, wow. Wir schauen aufs Energy-Wetter. Ganz so heiß wird es Gott sei Dank heute eh nicht. Da braucht es keinen menschlichen Kühlschrank. Es werden 28 Grad bei euch in Salzburg, Bregenz, Linz, Wien und auch in Innsbruck. Und dazu gibt es heute einiges an Sonnenschein.
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14: Hier ist der Energy-Verkehr auf den Straßen, aber nichts Gröberes gemeldet. Daraus geht's, gute Fahrt.
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14: Vor allem, ich komme gerade drauf, es gibt sowas wie eine Klimaanlage.
15: Ja, das wäre schlauer.
14: Also
15: eigentlich, oder?
14: Dich provoziert das richtig, oder? Dieser Kühlschrank.
15: Weil ich es nicht verstehe. War was für eine Zeitverschwendung.
14: Ja,
15: aber gut, so, schön. Wir nutzen unsere Zeit jetzt ein bisschen besser. 40 Minuten Hits nonstop ist das Stichwort.
14: Ja.
15: Was eine Überleitung. Wahnsinn. Wir haben gleich dabei Shabuzi, Jennifer Lopez und natürlich Shakira. Hit, Music Only.

0: Wir sind mittendrin in den 40 Minuten Hits Nonstop und ich hoffe, ihr seid gleich mit dabei, wenn wir einen sowas von geilen Sommersong wiederbeleben. Nämlich Loud Luxury mit Body, der ist gleich mit dabei.
1: Sehr, sehr gut. Davor noch Teddy Swims mit seiner unvergleichbaren Stimme mittendrin in 40 Minuten Hits Nonstop hier auf Energy.

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2: Also wenn es nach mir geht, geht die Woche gerade ziemlich schnell. Willkommen schon im Mittwoch. Gleich mit 40 Minuten jetzt nonstop.
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9: Was gibt's Neues? Naja, der Nick wird's uns verraten. Hier sind die Energy News um 10 Uhr.
10: Sehr gerne, schönen Vormittag. Groß ist die Kritik an einer Idee von Vizekanzler Andreas Babler. Er möchte ja den Privatanstalten-Finanzierungsfonds abschaffen. Da fließen jedes Jahr 200 Millionen Euro rein als Finanzspritze für die Privatspitäler. Das will der SPÖ-Chef nicht mehr unterstützen. Seine Idee kommt aber gar nicht gut an. ÖVP, NEOS und FPÖ sind dagegen. Damit ist niemandem geholfen, nur weil man die private Gesundheitsversorgung schwächt, heißt's. Dann muss TikTok jetzt eine Millionenstrafe zahlen. In Brasilien ist die Videoplattform zu einer Geldstrafe von 25 Millionen Euro verdonnert worden. Grund dafür ist der nicht ausreichende Kinder- und Jugendschutz. TikTok hat da nichts unternommen, um einen Zugriff von Kindern auf die Plattform zu verhindern. Außerdem verwendet TikTok die widerrechtlich gesammelten Daten der Kids, um sie für Werbung zu nutzen. Und wie zahlt ihr denn lieber? Mit Bargeld oder mit Karte? Laut der aktuellen Bargeldstudie sind sich die Österreicher dann nicht ganz einig. Zwar ist Bargeld in Österreich weiter sehr beliebt, immerhin 28% zahlen überwiegend Cash bei uns. Da ist der Anteil sogar gestiegen. Gleichzeitig gibt es aber immer mehr Möglichkeiten, mit Karte zu zahlen und die werden vor allem von den Jüngeren bis 29-Jährigen genutzt. Cash only heißt dahingegen ab 70 plus. Da schaust.
9: Schau an. 10.02 das Energy-Wetter. So wichtiger Regen die letzten Tage. Heute gibt es aber wieder Sonne und bis zu 28 Grad in fast ganz Österreich. Wir starten mal mit 19 in diesen Mittwochvormittag in Klagenfurt, 18 in Salzburg und 20 in der Wiener Innenstadt.
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9: Mehr Geduld braucht's auf der A23. Der längste Stau auf der Südosttangente, da hat's nämlich einen Unfall gegeben in Fahrtrichtung Inzersdorf. Zwischen der Hansenkurve und der Sterngasse dauert's jetzt eine halbe Stunde länger.
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9: Komplett irre. Lieber Don Didi, lieber Lask, danke für diesen gestrigen Fußballabend. Das war österreichische Fußballgeschichte. Das war absolut irre und das war legendär. Und das wird auch hoffentlich dieser Mittwoch. Willkommen in der Königsklasse mit Moving to the Sun.

0: 10.14 Uhr. Liebe Grüße an alle, die gerade im Fitness sind dazuhören. Natürlich dann auch mit dem Song im Hintergrund, mit einem Energy Original und Call on Me. 10.14 Uhr, wir wollen aber jetzt auch nochmal Don Didi ehren. Didi Kübauer, der gestern mit dem LASK tatsächlich ein Wunder vollbracht hat und in die Champions League aufgestiegen ist.
1: Dass das dann heute so machen ist einzigartig und ich hätte alle adoptieren wollen und weil das einfach groß war.
0: Ja, ich würde eigentlich jetzt noch gern viel länger drüber reden.
2: Was ich da erzählen, glaube ich, ist für die Würste.
0: Ja,

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1: Madrid, Paris oder auch Sydney, Bangkok und New York, die Städte haben mich echt besonders erwischt. Aber sind sie auch in den Top 10 Städten, die den größten Eindruck hinterlassen? Drei der genannten Städte auf jeden Fall. Chicago mischt auch mit, Rom und London mit dabei, Japan sehr gut vertreten mit Okinawa, Kyoto und Osaka. Letztere City holt sich sogar Platz 3. Vor Osaka nur Paris und New York. Gute Reise, während ihr schon mal die Flüge bucht, gibt's Hits Music Only, gleich mit Bruno Mars, mit Sam Fender und Olivia Dean und mit ein paar anderen Krachern. Schönen Mittwoch.

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0: 10.000 Leute mit einem Five-Konzert. Nein, nicht im Fußballstadion. Gleich mehr in den Energy News. Und danach gibt's wieder 40 Minuten Hits nonstop.
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0: Filmmusik gleich nach den Energy News. Es ist 11 Uhr, hier ist Dianik.
13: Hallo. Beim Volkswagen-Konzern, da geht's heute weiter mit den Betriebsversammlungen. Gestern hat der VW-Vorstand ja in der Zentrale in Wolfsburg zumindest versucht, Fragen zu beantworten. Dabei ist er allerdings von den rund 10.000 Beschäftigten ausgepfiffen worden. Grund dafür ist, dass er in den letzten Monaten immer wieder von Werksschließungen und zigtausenden Kündigungen gesprochen hat. Dann solltet ihr bitte aufpassen, wenn ihr ein E-Bike besitzt. Die sind bei Dieben nämlich sehr gefragt. Jeder vierte Haushalt in Österreich ist davon einem Diebstahl betroffen. Das zeigen jetzt neue Zahlen des Kuratoriums für Verkehrssicherheit. Die E-Bikes und E-Scooter werden immer leistungsstärker und damit teurer, was sie auch begehrter macht. Viele verstecken deshalb GPS-Tracker im Fahrzeug. Ohne Polizei sollte man die Diebe aber bitte nicht verfolgen. Und als es zuletzt ja so richtig heiß bei uns war, wer hat da nicht mal drüber nachgedacht, sich am liebsten in einen Kühlschrank zu verziehen? Das geht jetzt wirklich. Japan hat wegen der Hitze dort eine Kühlbox für Menschen entwickelt. Die ist ungefähr so groß wie ein Dixie-Klo, aber mit Glasscheiben. Drinnen hat es dann nur 15 Grad. Den menschlichen Kühlschrank gibt's, weil Japan die Arbeitsschutzmaßnahmen verschärft hat. Naja, was braucht?
0: Na, was braucht's? Ich glaube, 10 Minuten, 15 Minuten darfst du drinnen sitzen. Und wenn du dann rauskommst, dann viel Spaß beim Temperaturschock. 11:02 Uhr, apropos, wir sind beim Energy-Wetter. Heute bis zu 28 Grad, morgen über 30, am Freitag bis zu 35 Grad. Nochmal Sommer, bevor nächste Woche der Herbst kommt.
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0: Es dauert mittlerweile bis zu einer Stunde länger. Der längste Stau auf der A23 auf der Südosttangente in Fahrtrichtung Inzersdorf zwischen dem Knoten Kaisermühlen und der Sterngasse. Aber immerhin ist die Unfallstelle mittlerweile geräumt.
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0: Wisst ihr, wann der nächste Feiertag ist? Erst am 26. Oktober, in genau einem Monat. Bis dahin steht viel Arbeit an, aber heute ist immerhin schon Mittwoch und ihr hört immerhin auch Energy bei der Arbeit. Kevin Bittichev hier, ich habe 40 Minuten jetzt nonstop für euch, unter anderem mit Ray, Luis Capaldi, mit Taylor Swift oder auch mit Tempa City und Self-Aware jetzt.

viel zu aufmerksam. Ihr hört viel zu aufmerksam zu. Ich habe vorhin erzählt, dass der nächste Feiertag erst am 26. ist, am 26. Oktober. Und daraufhin gemeint, gut, das dauert noch genau einen Monat. Bis liebe Grüße an unsere Dispo, meine Kollegin, die Petra, gemeint hat, ja, das stimmt schon, der nächste Feiertag ist erst am 26., aber am 26. Oktober. Das ist erst in 2 Monaten. Also vielen Dank an die Erinnerung, dass wir noch 2 Monate warten dürfen bis zum nächsten Feiertag.

11.30 Uhr darf ich euch einen neuen Star vorstellen. Einen aus der Slowakei. Adela. Und vielleicht habt ihr es auch schon in euren Insta-Feed bekommen. It can't always be LA or Berlin. Some of us have to hold it down im Burgenland. Naja, hören wir mal rein. Hier ist Adela. Ain't in LA.

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1: Yes, hallo Kevin. Ich habe heute wieder ein paar richtig, richtig nice Songs für euch rausgesucht. Mhm. Zum einen, es wird Retro. Ich zeige euch eine Girlgroup, die klingt so ein bisschen, als würde Destiny's Child wiedergeboren werden.
0: Cool, okay.
1: Aus Großbritannien. Außerdem, die Chainsmokers haben jetzt einen Song gedroppt mit einem deutschen Act, mit einer deutschen Stimme. 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Außerdem hat Raven Lenné was Neues.
0: 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Bin sehr gespannt. 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Mit den fast altbewährten, mit Bunt und Trippin, gleiche Mix mit Eminem, mit Bibi Rexha und mit Dominik Feig.
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16: Hallo. Besser zweimal hinschauen, wenn ihr euch einen Hund anschaffen wollt. Eine Familie aus Wien muss jetzt zu Recht 1.000 Euro Strafe zahlen, weil sie sich einen French Bulldog aus einer Qualzucht geholt hat. Rausgekommen ist die ganze Sache durch ein Foto vom Hund auf Facebook. Eine Qualzucht lässt sich zum Beispiel an einer zu kurzen Schnauze und anderen Fehlstellungen erkennen. Merkmale, die das Leben des Tieres schwer machen. In Panama wurde jetzt der Dürre-Notstand ausgerufen. Für die Trockenheit verantwortlich ist unter anderem das Wetterphänomen El Niño. Ganz Zentralamerika leidet unter der Dürre. Sogar der Schiffsverkehr ist eingeschränkt wegen der niedrigen Wasserpegelstände im Panamakanal. Und Country-Music-Legende Dolly Parton ist gestern im Alter von 80 Jahren gestorben. In den USA werden die Flaggen jetzt eine Woche lang auf Halbmast gehisst, eine Ehre, die Stars nur selten zuteil wird. Fans und Prominente trauern weltweit, darunter auch Energy-Star Miley Cyrus, die ja die Patentochter von Dolly ist.
15: 12.01, danke Gary, wir schauen zum Energy-Wetter. Es wird nochmal sommerlich die Woche, am Freitag bis zu 35 Grad und heute scheint auch mittlerweile fast überall die Sonne runter. Mit bis zu 28 Grad dürfen wir heute noch rechnen stellenweise und 25 sind es aktuell in Graz, 21 in Salzburg.
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15: Der Energy-Verkehr jetzt ganz schnell vorbei, denn es gibt keine groben Wartezeiten.
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15: Na dann geht's rein in die Mittagspause. Es gibt ein Ranking der besten Streetfood-Orte. Besprechen wir die Stunde, aber jetzt besprecht ihr mal am Mittagstisch, was euch so am Herzen liegt. Und damit es keine unangenehme Stille gibt, gibt's 40 Minuten jetzt nonstop mit Dua Lipa, Sam Fender oder auch Teddy Swims.

12.16 Uhr, nach Mittagessen noch ein bisschen Sudoku und es ist auf jeden Fall noch ein bisschen was übrig von 40 Minuten jetzt nonstop. B.O.B. gibt's gleich mit Tame Impala, Imagine Dragons und Twitch schauen vorbei. Und das hier DJ Go Air mit

0: Wo bitte ist der Würstelstand? Egal welcher, sind alle brillant in Wien, aber ich finde keinen einzigen in den Top 10 der besten Streetfood-Orte. Absolute Gemeinheit. Aber gut, ihr könnt es euch denken, 7 von 10 liegen in Asien. Aber auch Johannesburg liegt in den Top 10 vor Bangkok aufgrund von Koda. Ausgehöhltes Brot mit Pommes gefüllt, mit Fleisch und Käse. Das klingt schon mal gut. Mexico City holt sich Platz 5 mit Foodgasm Tacos und ganz vorne dann Indonesien, Malaysia und Streetfood Hauptstadt ist Ho Chi Minh in Vietnam. Daraufhin ein paar Sommerrollen. Und another.
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2: Na, wie war die Mittagspause? Zu kurz, oder? Gut. Aber die Zeit vergeht auch schnell mit Energy und auch gleich mit 40 Minuten Hits nonstop. Wir haben Ed Sheeran, wir haben Olivia Rodrigo, wir haben Cat's Eye, wir haben Holly Humberstone, Harry Styles, wir haben eure Lieblingsidee, wir haben Hit Music Only. Und das alles am Mittwochmittag. Gleich aber noch ein Update, News Update mit Wetter und Verkehr dazu. Kurz dranbleiben. 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
1: Von wegen, man hört den jungen Leuten nicht zu. Es hat tatsächlich auch ein Gedanke sehr weit geschafft. Hier sind die Energy News um kurz vor 13 Uhr mit Gary.
2: Hallo. In diesen Minuten läuft ein Großeinsatz am Attersee in Oberösterreich. Ein Kleinflugzeug ist am Vormittag ins Wasser gestürzt und wohl versunken. 6 Feuerwehren und die Wasserrettung suchen derzeit nach Überlebenden. Auch ein Hubschrauber kreist dicht über der Wasseroberfläche. Laut Augenzeugen hat die Maschine rasch an Höhe verloren. Warum, das ist noch völlig unklar. In Wien gibt es jetzt in 4 Parks Handy-Ladestationen. Die Idee wurde bei der Initiative Kinder- und Jugendmillion eingereicht. Da können alle Kids und Teenager zwischen 5 und 20 Jahren Projekte vorschlagen. Die Standorte, an denen die Ladestationen aufgebaut wurden, sind laut Stadt beliebte Jugendtreffpunkte. Und noch kurz zum Fußball, da müssen wir übers Wunder von Linz reden. Falls ihr es noch nicht mitbekommen habt, der LASK hat gestern im Playoff-Rückspiel mit Celtic Glasgow ein 5:1 hingelegt und damit das 0:4 vom Hinspiel ausgeglichen. Die Linzer schreiben damit Fußballgeschichte, sie schaffen es zum ersten Mal in die Champions League.
1: Falls ihr das nicht mitbekommen habt, jeder muss es mitbekommen haben.
2: Ich habe es erst heute so um 11 gelesen.
1: Ich hab's mir gedacht. 13:01, willkommen zum Energy-Wetter. Heute bis zu 28 Grad in Wien, morgen bis zu 31 in Österreich und am Freitag bis zu 35. Die letzten Sommertage bleiben nochmal sommerlich und nächste Woche gibt es dann offiziellen Herbststart.
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1: Ein Unfall samt Sperre. Der längste Stau aktuell auf der S1 auf der Wiener Ostring-Schnellstraße und zwar in Fahrtrichtung Korneuburg nach dem Tranbergtunnel.
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1: Wir notieren uns den 26. August ins Tagebuch und dieser Tag könnte tatsächlich euer Leben verändern. Vielleicht gibt es ein neues Jobangebot, vielleicht lernt ihr die Liebe eures Lebens kennen, vielleicht holt ihr euch ein Haustier, aber eine Konstante bleibt. Willkommen daheim. Willkommen bei Energy. Wir hauen jetzt wieder 40 Minuten jetzt nonstop raus. Gleich mit der Chirin und hier ist Olivia Rodrigo. Schönen Mittwoch.

13.16 Uhr. Schönen Mittwoch mit einem Energy Original und mit einem Startschuss. Es ist heute der 26. August. Heute geht der Marathon von Harry Styles los. 30 Konzerte in New York City und das ab heute Abend. Alle im legendären Madison Square Garden im Zuge der Together Together Tour. Ein bisschen Warm-up gibt's jetzt mit American Girls auf Energy.

Gwen Stefani und Aiken. Sweet Escape. Das ist Kult. Das ist ein Energy Original. Herzlich willkommen am Mittwochnachmittag. Wir bleiben gleich bei Kultur und bei einer Karriere, die auch eigentlich in einem Van gestartet hat. Olivia Dean hat einfach mal ihren gelben Van genommen und von dort aus Konzerte gespielt. Ist überall so rumgefahren und getourt und getourt und immer mehr Leute sind draufgekommen. Wow. Die Frau kann was. Ich meine, sie war auch in einer der besten Musikschulen, in der Bridge School im Londoner Stadtteil Croydon, wo zum Beispiel auch Amy Winehouse und Jessie J groß geworden sind. Und Olivia Dean ist noch größer, auch hoffentlich mit uns geworden. Gibt's gleich nach J-Lo, nach Sabrina Carpenter und nach Tampa City. Schönen Mittwochnachmittag mit Energy.

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3: 14 Uhr am Mittwoch mit den Energy News und mit Gary.
4: Hallo. Ein heftiger Flugunfall ist heute Vormittag am Attersee in Oberösterreich passiert. Ein Kleinflugzeug hat laut Augenzeugen rasch an Höhe verloren und ist dann in den See gestürzt. Weder die Maschinen noch die Besatzung sind bisher von den Einsatzkräften gefunden worden. Laut Polizei hat ein Sonargerät jetzt Gegenstände in großer Tiefe geordnet. An der Absturzstelle ist der See angeblich 100 Meter tief. Immer mehr Menschen in Österreich machen den Führerschein. Letztes Jahr waren es über 168.000 Neuausstellungen. Das ist der höchste Wert seit 2013. Besonders starken Zuwachs hat es bei klassischen Pkw- und Motorradführerscheinen gegeben. Aber auch mit L17-Tafel sind immer mehr Jugendliche unterwegs. Und Country-Music-Legende Dolly Parton ist gestern im Alter von 80 Jahren gestorben. In den USA werden die Flaggen jetzt eine Woche lang auf Halbmast gehisst, eine Ehre, die Stars nur selten zuteil wird. Fans und Prominente trauern weltweit, darunter auch Miley Cyrus, die ja die Patentochter von Dolly ist.
3: Mhm. Dolly Parton, eine Geschichte, die ich heute noch gelesen habe, übrigens. Die Zeit muss sein, die hätte steinreich werden können, aber die hat tatsächlich ihr Geld genommen, um Kindern jedes Monat ein neues Buch zu schicken.
4: Ja, und die hat generell urviel Charity-Work gemacht.
3: Ja. Coole Frau. 14:01, danke Gary, wir schauen zum Energy-Wetter. Die Sonne hat sich in fast ganz Österreich durchgesetzt. Salzburg tanzt noch so ein bisschen aus der Reihe, aber ansonsten Sonne und angenehme Temperaturen dazu. Morgen wird es nochmal wärmer und am Freitag dann überhaupt bis zu 35 Grad.
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3: Mühsam ist es auf der A10 bei Salzburg Süd, aber noch mühsamer auf der A21. Der längste Stau auf der Wiener Ausringautobahn, und zwar in Fahrtrichtung Vösendorf. Zwischen Brunn am Gebirge und dem Knoten Vösendorf dauert es nach einem Unfall im Baustellenbereich 20 Minuten länger.
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3: Ja. Hört sich schon besser an. Fast besser. Weißt du warum?
4: Sag's mir, Kevin, bitte.
3: Okay, ich weiß, interessiert niemanden, aber ich sag's trotzdem. Macaulay Culkin hat heute Geburtstag. Heute am internationalen Hundetag.
4: Wow. Können wir bitte wieder Energy-Musik hören?
3: Darf ich dir noch sagen, wer Namenstag hat?
4: Ja, bitte.
3: Nicht? Gut. Gregor, Therese, Alexander und Alexandra, gefolgt von Adrian.
4: Happy Namenstag euch.
3: Alles klar, willst du auch nicht hören. Na
4: ja,
3: gut.
4: Ja, besser.
3: Na gut, das war übrigens kein Hund, das war der Gary. Hier sind 40 Minuten jetzt nonstop.

Mit dem Song hat alles begonnen. Nicht nur bei Macklemore, mit dem Song hat es für Teddy Swims begonnen, zumindest in Österreich. Das war der offizielle Durchbruch und er legt nach und nach und kommt auch nach. Österreich-Premiere nächsten März, aber bis dahin bleibt uns viel auf Energy mit Mr. Know It All.

Und was geht dir heute noch an? Meine Eltern, die starten heute einfach wieder mit dem Jakobsweg. Ich hoffe, sie haben Blasenpflaster mit. Freut euch auf einen schönen Sonnenuntergang. Freut euch auf einen entspannten Sommerabend und dass morgen schon wieder Donnerstag ist. In diesem Sinne, bis morgen. Kev out, bleibt gesund und tschüss. Die Wahl übernimmt's und ich lasse euch noch Slater da.

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2: Hallo meine Süßen, Walli hier für euch auf Energy und ich bin gut drauf. Wir starten gleich rein in den Mittwochnachmittag und in 40 Minuten Hits nonstop. Mit dabei mein Crush Somba, DJ Ujel, Ed Sheeran für die Chill Vibes und viele mehr gleich nach Punkt auf Energy.
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1: Wir haben es ganz genau 15 Uhr. Willkommen im Energy Home Run und willkommen im News Update mit dem Gary.
2: Schönen Nachmittag. Ein Mitarbeiter des Frankfurter Flughafens ist nach einer Malaria-Infektion gestorben. 5 weitere sind in Behandlung, das hat nun ein Sprecher des Flughafens bestätigt. Schuld ist wohl eine unabsichtlich mitgereiste Mücke. Der Flughafen hat Mückenfallen aufgestellt und auch welche gefangen. Eine Übertragung von Mensch zu Mensch ist laut Experten bei dieser Art der Airport-Malaria quasi nicht möglich. In Panama wurde jetzt der Dürre-Notstand ausgerufen. Für die Trockenheit verantwortlich ist unter anderem das Wetterphänomen El Niño. Ganz Zentralamerika leidet unter der Dürre. Sogar der Schiffsverkehr ist eingeschränkt wegen der niedrigen Wasserpegelstände im Panamakanal. Und noch kurz zum Fußball, da müssen wir übers Wunder von Linz reden. Falls ihr es noch nicht mitbekommen habt, der LASK hat gestern im Playoff-Rückspiel mit Celtic Glasgow ein 5:1 hingelegt und damit das 0:4 vom Hinspiel ausgeglichen. Die Linzer schreiben damit Fußballgeschichte, sie schaffen es zum ersten Mal in der Geschichte in die Champions League.
1: Geh mal, Burschen. Sagt man das da auch?
2: Ich glaube schon, ja.
1: Ich sag das. Morgen wird es beim Wetter wieder ein bisschen sommerlicher. Mehr Sonne, weniger Regen und Gewitter und die Temperaturen steigen noch einmal an. 31 Grad sind dann in Wien und 33 bei euch in Innsbruck.
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1: Der längste Stau Österreichs, den gibt es gerade auf der A10 Richtung Salzburg. Da braucht ihr ca. 20 Minuten länger zwischen Knoten Salzburg und Salzburg Süd Anif.
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1: Einen wundervollen Mittwochnachmittag euch. Sehr fein, dass ihr mit dabei seid. Und mein Hype, Leute, ich sage euch, der ist da. Der ist extrem. Für diesen ersten Song der Stunde. Moving to the Sun von Ugel. Jetzt auf Energy. Hit Music Only. 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

So viel Kraft in der Stimme muss er mal haben wie Alex Warren. Aber da gibt's eine, die kann das auch ganz gut. Taylor Swift, jetzt für euren Mittwochnachmittag auf Energy, Hits Music Only.

0: Mittwoch, 26. August. Das Wetter. Ich sage euch, ich finde es chillig. Es ist angenehm. Perfekt, um nach der Arbeit noch was zu unternehmen. Ein kleiner Afterwork-Drink. Also die letzten Sommertage noch genießen. Und dazu auch immer die besten neuen Hits genießen. Harry Styles gibt's gleich für euch auf Energy. Also dranbleiben und lauter drehen.
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0: Wir haben eine riesen Abwechslung gleich in 40 Minuten Hits nonstop. Was Fetziges von Avicii, was Chilliges von Temper City, was Lässiges von Dominik Feig. Es wird gut, Leute. Ich freue mich wie immer gleich nach Punkt auf Energy.
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0: Wir haben es gleich 16 Uhr. Ihr hört Energy mit Mina Walli und jetzt die News mit Gary.
14: Servus! Ein heftiger Flugunfall ist heute Vormittag am Attersee in Oberösterreich passiert. Ein Kleinflugzeug ist laut Augenzeugen rasch abgestürzt und in den See gefallen. Weder die Maschine noch die Besatzung sind bisher von den Einsatzkräften gefunden worden. Laut Polizei hat ein Sonargerät jetzt Gegenstände in großer Tiefe geortet. An der Absturzstelle ist der See angeblich 100 Meter tief. Besser zweimal hinschauen, wenn ihr euch einen Hund anschaffen wollt. Eine Familie aus Wien muss jetzt zu Recht 1.000 Euro Strafe zahlen, weil sie sich einen French Bulldog aus einer Qualzucht geholt hat. Rausgekommen ist die ganze Sache durch ein Foto vom Hund auf Facebook. Eine Qualzucht lässt sich zum Beispiel an einer zu kurzen Schnauze und anderen Fehlstellungen erkennen. Merkmale, die das Leben des Tieres schwer machen. Und wie letzte Woche bekannt wurde, wollen Prinz Harry und Meghan wieder zurück nach England ziehen. Laut BBC sind sie heute in London gelandet. Sie kommen allerdings als Privatpersonen. Eine Rückkehr als Working Royals ist nicht geplant.
0: Es wird ein sommerlicher Donnerstag. Viel Sonne, wenig Gewitter und wieder mal Temperaturen über 30 Grad. 31 sind es dann morgen in Wien und ganz genau 30 in Salzburg.
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1: Aktuell gibt es keine Staus über 10 Minuten. Ihr kommt gut voran.
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1: Ein bisschen haben wir noch, bis der Mittwoch endlich geschafft ist. Wir behalten unsere Nerven. Chillen eine Runde, freuen uns schon auf die Freiheit und gönnen uns dazu Temper City. Self-Aware, Ihr Erfolgshit, jetzt bei uns auf Energy, mit Hit Music Only.

Mittwochnachmittag, wir sitzen im Tief, aber pushen uns jetzt gleich einmal wieder ganz nach oben mit Dominik Feig. Sein Erfolgshit Babydoll, jetzt bei uns auf Energy in 40 Minuten Hits nonstop.

Super viral auf Social Media. Ich liebe ja gerade diese Trends, wo getanzt wird. Und genau so einer ist das. Me Chico von dem Newcomer-DJ DJ Goja. Jetzt für euren Countdown in den Feierabend auf Energy.

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0: Wir starten in den Feierabend mit all euren Lieblingshits. Handtricks mit Golden haben wir gleich, aber auch Teddy Swims mit seinem neuesten Hit. Die und mehr gleich in 40 Minuten Hits nonstop, wie jede Stunde auf Energy.
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0: Wir haben es gleich 17 Uhr. Happy Feierabend, meine Lieben, und wir starten rein ins News Update mit Gary.
11: Schönen Feierabend auch von mir. Der Himalaya-Staat Nepal kämpft gerade mit heftigen Sturzfluten und Überschwemmungen. Zur Stunde werden fast 400 Touristen vermisst. Die meisten aus Indien, aber auch Deutsche, Spanier und Amerikaner sind unter ihnen. Wie die Behörden heute mitteilen, sind ganze Dörfer weggespült worden. Einige der Gebiete sind nur schwer zu erreichen. Wegen des ganzen Wassers können außerdem Hubschrauber nicht landen. In Wien gibt's jetzt in 4 Parks Handy-Ladestationen. Die Idee wurde bei der Initiative Kinder- und Jugendmillion eingereicht. Da können alle Kids und Teenager zwischen 5 und 20 Jahren Projekte vorschlagen. Die Standorte, an denen die Ladestationen aufgebaut wurden, sind laut Stadt beliebte Jugendtreffpunkte. Und Country-Music-Legende Dolly Parton ist gestern im Alter von 80 Jahren gestorben. In den USA werden die Flaggen jetzt eine Woche lang auf Halbmast gehisst, eine Ehre, die Stars nur selten zuteil wird. Fans und Prominente trauern weltweit, darunter auch Energy-Star Miley Cyrus, die ja die Patentochter von Dolly ist.
0: Rest in peace, Legend! Wir schauen zum Wetter. Ab morgen haben wir wieder Badewetter. Viel mehr Sonne und deutlich weniger Gewitter. Und es wird noch einmal ein bisschen heißer. 31 Grad sind es morgen in Wien und 30 bei euch in Klagenfurt.
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0: 10 aktuell längsten Stau gibt es in Wien auf der A23 Richtung Hirschstetten. Da braucht ihr ca. 20 Minuten länger zwischen Hansumkurve und Knotenprater.
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Willkommen im Feierabend und willkommen auf Energy mit mir, der Walli. Ja, die Laune, die steigt und wir halten diesen Mut. Starten direkt rein mit einem fetten Gute-Laune-Sound. Talk to you, jetzt bei uns auf Energy im Hit Music Only.

Wir ignorieren den zarten Nachmittagsverkehr, gönnen uns was Schönes, geliefert von der Popqueen Olivia Rodrigo. Drop Dead, ihr aktuell größter Hit, jetzt bei uns auf Energy in 40 Minuten Hits nonstop.

0: Mittwoch haben wir's und für Mittwochabend gibt's ja Pflichtprogramm. Heute ab 20 Uhr Energy Up Next mit Gary. Die neuesten Trends und Hits aus der Musikwelt. Ich habe den Gary jetzt schon mal bei mir. Erzähl mal, was geht denn so ab heute?
1: Hallo Wally, ja, es ist wirklich einiges Gutes wieder rausgekommen. Zum Beispiel zeige ich euch eine britische Girlgroup, die klingt so ein bisschen wie die Wiedergeburt von Destiny's Child. Außerdem haben die Chainsmokers eine Nummer mit einem deutschen Act als Stimme und das klingt schon nochmal ein bisschen crazy. Okay. Jeder kennt den Chainsmokers Party Sound, hat eine Generation geprägt und
0: ja,
1: jetzt mit einer deutschen Stimme, funny einfach. Und Raven Lane hat auch was Neues.
0: Okay, okay, wir freuen uns, das klingt gut. Ab 20 Uhr geht's los, direkt hier auf Energy.
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1: Und da haben wir schon wieder Mittwochabend. Wir gehen rein, gleich in 40 Minuten Hits nonstop mit allem, was das Herz begehrt. Harry Styles, Tate McRae, dem neuen Hit von Katy Perry und viele, viele mehr, nur hier auf Energy.
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11: Willkommen im Mittwochabend. Wir haben es ganz genau 18 Uhr und gehen rein ins Energy News Update mit Gary.
12: Hey yo. Ein heftiger Flugunfall ist heute Vormittag am Attersee in Oberösterreich passiert. Ein Kleinflugzeug hat laut Augenzeugen rasch an Höhe verloren und ist dann in den See gestürzt. Weder die Maschine noch die Besatzung sind bisher von den Einsatzkräften gefunden worden. Laut Polizei hat ein Sonargerät jetzt Gegenstände in großer Tiefe geortet. An der Absturzstelle ist der See etwa 140 Meter tief. Die Bergung kann also noch Tage dauern. Schickt die FPÖ-Jugend Geld an die rechtsextremen Identitären? Der Standard hat monatelang recherchiert und angeblich eine Querverbindung aufgedeckt. Kanzleramtsministerin Claudia Bauer hat nun angekündigt, die Sache zu prüfen. Immerhin bekommt die junge FPÖ Förderungen. Sollten sich die Vorwürfe bewahrheiten, wäre das ein klarer Missbrauch dieser Fördergelder. Die FPÖ-Jugend weist alles zurück. Und wie letzte Woche bekannt wurde, wollen Prinz Harry und Meghan wieder zurück nach England ziehen. Laut BBC sind sie heute in London gelandet. Sie kommen allerdings als Privatpersonen, eine Rückkehr als Working Royals ist nicht geplant.
11: Morgen wird's sommerlich beim Wetter. Deutlich mehr Sonne, weniger Gewitter und Regen und die Temperaturen steigen wieder. 31 Grad sind's morgen in Wien und 33 bei euch in Innsbruck.
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11: Den aktuell längsten Stau gibt es immer noch in Wien auf der A23 Richtung Hirschstetten. Da braucht ihr mittlerweile eine halbe Stunde länger zwischen Hansenkurve und Knotenprater.
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11: Mittwochabend, Thomas. Fein, dass ihr mit dabei seid hier auf Energy und für alle, die heute schon dann sind. Einfach nur mehr schnell heim und chillen. Ich habe jetzt die richtigen Sounds für euch. Harry Styles mit American Girls. Das ist Hit Music Only, nur bei uns auf Energy.

Amerika hat uns einen neuen Popstar geliefert, und zwar Slater. Eine wirklich extrem süße Maus mit sehr, sehr coolen Beats. Und ihr hört ihren Erfolgshit Dance jetzt bei uns auf Energy mit immer den besten neuen Hits.

Mittwochabend, die Hälfte der Woche ist überstanden und ey Leute, es ist crazy, wie gut meine Laune ist, sobald das Wetter einfach passt. Und wenn ihr mich fragt, ist es heute wirklich perfekt. Ich werde heute auf jeden Fall zu Fuß heimgehen von der Arbeit und mir dabei vor allem diesen geistigen Ohrwurm hier reinziehen. Turn the lights off. Den geben wir uns aber jetzt schon gleich auf Energy. Also dranbleiben und gleich geht's weiter.

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0: In einer Stunde geht schon los mit dem Gary und Energy Up Next. Der hat wieder die neuesten Musiktrends für euch und los geht's um 20 Uhr direkt hier auf Energy. Jetzt gehen wir aber noch einmal steil rein in 40 Minuten Hits nonstop. Mit dabei Taylor Swift, Bad Bunny und die Legende Shakira. Die und mehr gleich auf Energy.
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9: Wir haben es ganz genau 19 Uhr. Ihr hört Energy mit Mina Valli und wir schauen aufs Wetter. Morgen Donnerstag ist perfektes Badewetter. Es wird noch mal wärmer mit 31 Grad in Wien und 30 bei euch in Salzburg und Klagenfurt. Dazu gibt es auch deutlich mehr Sonne und nur selten mal ein Gewitter oder Regen.
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9: Aktuell gibt es keine Staus mehr über 10 Minuten. Ihr kommt gut voran.
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9: Mittwochabend und wir starten in die neue Stunde mit Shakira. Im September darf ich sie live sehen, freue mir ein Haxen aus und spiele euch deshalb jetzt schon einmal einen meiner liebsten Hits von ihr, Die Die, hier bei uns auf Energy.

Leute, der ist nicht nur was für die Augen, der kann auch noch richtig gut singen. Bad Bunny, jetzt mit DTMF, nur hier auf Energy in 40 Minuten Hits nonstop.

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2: Mittwochabend haben wir es und ich muss sagen, heute hat mir die Sendung mit euch extra viel Spaß gemacht. Man soll ja aber auch aufhören, wenn es am schönsten ist. Für euch geht es jetzt aber natürlich weiter mit Gary und Energy Up Next. Der hat da schon das Neueste vom Neuen aus der Musikwelt für euch vorbereitet und wir hören uns dann morgen wie gewohnt ab 15 Uhr auf Energy wieder. Bis dahin, habt es, Feinmäuse und Bussi Baba.
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10: Mit mir, dem Gary. Jeden Mittwoch um 20 Uhr zeige ich euch hier in Energy Up Next die Future Hits und auch neue Artists, die man gerade nicht verpassen darf. Wir reden heute über eine Girlgroup, die klingt, als wäre Destiny's Child einfach wiedergeboren worden. Dann haben wir die Chainsmokers mit dabei, die haben jetzt einen Song gedroppt mit einem deutschen Act zusammen und der australischen Band Tame Impala gelingt nach Dracula gerade der nächste Hit. In das alles hören wir rein und noch viel mehr hier auf Energy direkt nach dem französischen Star-DJ Ugel.

Ihr hört Energy Up Next, eure Show, falls ihr die neuen richtig guten Songs zuerst entdecken wollt. Und los geht's direkt einmal mit einer Künstlerin, die hat eine Stimme, die wurde schon mit Alicia Keys verglichen. Georgia Smith, 29 Jahre alt aus England und liefert einen Sound ab, den habe ich so noch nicht oft gehört, Leute. Ich zeige euch jetzt eine Nummer vom neuen Album, da kombiniert sie Dance mit R&B-Elementen. Heißt im Klartext, der Song gibt schon Gas, aber gleichzeitig ist er über

0: Die Chainsmokers auf einem deutschen Song? Ja, das gibt's jetzt wirklich. Hier in Energy Up Next reden wir über alles, was musiktechnisch gerade neu und leiwand ist. Zum Beispiel die nächste Nummer. Die gibt mir einfach Nostalgie-Feeling pur. Die Chainsmokers haben sowieso einen unverkennbaren Sound, der eine ganze Party-Generation geprägt hat. Und das dann mit einer deutschen Stimme in unserer Muttersprache zu hören, das klingt total unerwartet, aber auch wirklich besonders. Diese deutsche Stimme, von der ich gerade schon rede, ist übrigens Marco, ein Rapper aus Berlin, der für seine tiefgründigen Texte bekannt ist. Ich weiß, Vergleiche ziehen in der Musik ist immer ein bisschen schwierig, aber ich mach's jetzt trotzdem. Die Nummer hat was von Crow, aber deeper, irgendwie roh und einfach authentisch. Was zum Reinfühlen. Hier ist In- und Auswendig in Energy Up Next.
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hier in Energy. Up next zeige ich euch ja eigentlich immer die brandneuen Songs, die zu Hits werden könnten. Aber für die nächste Nummer mache ich jetzt eine Ausnahme. Die ist nämlich schon vor einem Jahr rausgekommen, aber wird jetzt gerade erst so richtig groß. Und zwar von der australischen Band Tame Impala. Dank des neuen Spider-Man-Films Brand New Day, da ist der Song im Soundtrack, gehen die Streaming-Zahlen gerade ordentlich durch die Decke. Aber ganz ehrlich, komplett verdient. Das ist nicht nur dieses Filmphänomen, das ist einfach eine gute Nummer. Die klingt düster, mysteriös, aber gleichzeitig auch irgendwie sehr dreamy. Ist nicht der typische Energy-Sound, aber hat was. Ein bisschen Abwechslung für die Playlist. Jetzt von Tame Impala, Loser.

Das ist Energy. Up next, Future Hits und neue Artists. Jeden Mittwoch um 20 Uhr zeige ich euch immer, was ihr in der Musikwelt gerade am Radar haben solltet. Flow zum Beispiel, eine britische Girlgroup bestehend aus 3 Mitgliedern. Die haben jetzt einen Song gedroppt, den muss ich euch zeigen. Der klingt einfach smooth wie Honig. Die Stimmen, die Harmonies, es ist fast überirdisch irgendwie. So hört sich moderner R&B-Sound an mit ganz klaren Y2K-Einflüssen aus den 90ern und 2000ern. So ein bisschen als wäre Destiny's Child wieder auferstanden im Jahr 2026. Aber ich würde sagen, genug geredet, ihr macht euch am besten selbst ein Bild. Hier ist Cry Ugly von Flo.

seit ihrem Smash-Hit Love Me Not macht sich Raven Lenae wirklich einen Namen in der Musikbranche. Hier in Energy Up Next reden wir über Future Hits und neue Artists. Für alle, die sie noch nicht kennen, Raven Lenae ist 27 Jahre alt, kommt aus Chicago und ist die vielleicht softeste Stimme in der R&B-Szene. Was sie für mich besonders macht, ist eben diese Stimme, die so leicht und fast schwebend klingt, währenddessen ihre Production in eine ganz andere, härtere Richtung geht. Ihr neues Album Blue Island ist diesen Monat rausgekommen und ich zeige euch jetzt meine Lieblingsnummer davon. Da geht es um eine Beziehung, wo man nicht so richtig weiß, woran man ist. Soll man bleiben oder gehen? Eine Unsicherheit, die durch Raven Lenae fast entspannt klingt. Hier ist In and Out auf Energy.

0: Das war Raven Lené mit In and Out und das war auch Energy Up Next mit mir, dem Gary, eure Show für Future Hits und neue Artists. Nächsten Mittwoch um 20 Uhr gibt's die nächste Ausgabe mit ganz viel frischer Musik und bis dahin geht's hier auf Energy weiter mit euren Lieblingssongs, wie ihr es kennt, zum Beispiel von Sarah Larsson, Somber und Justin Bieber, die alle noch mit dabei in der nächsten Viertelstunde. Macht's es gut, Gary out.
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